Ich kann mich noch heute an die Worte erinnern, die du mir damals sagtest, als diese blonde Sirene vorbeiging und ich ihr nachblickte. Du hast gesagt, die Entfernung ist wie der Wind. Sie löscht die kleinen Feuer und macht die großen umso größer.

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Veel luisterplezier.

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1: So, wir sind gestartet mit DJ Ötzi, ein Stern. Mireille Mathieu, La Paloma AD. Patrick Lindner, ohne Zärtlichkeit geht gar nichts. Der Paldauer, Sommerwind und Julia. Und tenslotte Erik Sylvester, Champagner Lady.

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Ganz einfach was Verrücktes doen. Christian Anders. Einsamkeit hat viele Namen. Und tenslotte Monika Martin. Tausendmal du.

0: We gaan verder met de Jacob Sisters, die alte Eisenbahn 1965. Peter Orloff, Gold auf die Straße 1968. Peter Kraus, Ich möchte mit dir träumen 1959. En tenslotte Connie Francis, Wenn du gehst 1962.
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Amigos, eine Kerze und rote Rosen. Und tenslotte Freddy Breck, der Abend ist noch jung.

Unglaubliche. Und Eltern warten verzweifelt, dass ihr Kind wieder nach Hause kommt. Doch was bleibt, ist Glaube und Hoffnung.